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1: Die deutsche Regierung einigt sich auf einen Tankrabatt und einen Preisdeckel. Angesichts der hohen Spritpreise sollen Autofahrer in Deutschland kurzzeitig entlastet werden. Der Tankrabatt soll bis Ende des Jahres gelten. Der Preisdeckel ist ab Jänner 2027 geplant. Die Preise an den Tankstellen sollten um rund 17 Cent pro Liter in Deutschland sinken. Am Flughafen Luxemburg ist der Flugbetrieb heute in der Früh wieder aufgenommen worden, nachdem gestern Abend Starts und Landungen ausgesetzt werden mussten. Es wurden nämlich Drohnen über und in der Nähe des Flughafengeländes gesichtet. Die Sperre war eine Vorsichtsmaßnahme, um die Sicherheit von Passagieren, Besatzungen, vom Flughafenpersonal und Flugzeugen zu gewährleisten, teilt der Flughafen Luxemburg mit.

0: US-Präsident Donald Trump eskaliert den Kampf gegen kritische Medien. Die Sender CNN, MSNBC und Politico dürfen nicht mehr ins Weiße Haus. Trump bezeichnet die Medien als Fake News. Sie berichten teils kritisch über den US-Präsidenten. CNN spricht von einem rechtswidrigen Angriff auf die Pressefreiheit. Rapid Wien ist zumindest bis Sonntag Tabellenführer in der Fußball-Bundesliga. Die Hüttlaufer gewinnen gestern Abend nämlich mit 3:0 gegen die WSG Tirol. Mit 18 Punkten hat Rapid jetzt den besten Saisonstart seit 28 Jahren hingelegt.
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3: Ein paar unwesentliche Regentropfen sehe ich gerade in der Steiermark zwischen Knittelfeld und Leoben, aber an sich heute im ganzen Land ein paar Sonnenstunden. Vor allem zwischen Vorarlberg und dem Waldviertel schon jetzt fein. 18 bis 26 Grad heute, morgen bis 28, am wärmsten immer im Osten. Hier ist der Verkehrsüberblick für den Samstagmorgen. Wir haben ein Problem im Burgenland. Das betrifft die S31 in beiden Richtungen. Und zwar zwischen Weppersdorf und Oberpullendorf ist der gesamte Streckenabschnitt gesperrt. Einerseits wegen der Baustelle zwischen Weppersdorf und Neutal. Andererseits auch wegen eines Unfalls gerade zwischen Neutal und Oberpullendorf. In beiden Fällen hilft die B50 aus. Gute Fahrt!
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1: Nachdem in den letzten Wochen immer wieder Mitarbeitende von KI-Firmen davor gewarnt haben, dass künstliche Intelligenzen eine Gefahr für die Menschheit sind, könnte es jetzt im US-Bundesstaat Kalifornien strengere Regeln geben. Der Gouverneur des US-Bundesstaates will bis Mitte November Vorschläge für einen Notschalter für künstliche Intelligenzen entgegennehmen. Außerdem sollen unabhängige Beobachter in größeren KI-Laboren arbeiten. Kalifornien ist der wichtigste Standort bei der Entwicklung künstlicher Intelligenzen. Der frühere Nationalratspräsident Wolfgang Sobotka schafft es jetzt also doch noch, ein Kunstwerk von Erwin Wurm im österreichischen Parlament zu platzieren. Wie der Kurier berichtet, hat Sobotka Wurm den Auftrag erteilt, sein Porträt

0: für die Präsidentengalerie zu gestalten. Ein solches Porträt steht allen Nationalratspräsidentinnen und Präsidenten zu. Laut der Kronenzeitung soll es in diesem Fall ein Foto werden, die Nettokosten 30.000 Euro. Sobotka hat bereits ohne Erfolg versucht, mehrere Figuren von Erwin Wurm, dem berühmten österreichischen Künstler, im Parlament zu platzieren. In Bolivien ist erstmals seit einem Jahrhundert eine neue Katzenart entdeckt worden. Die scheue Wildkatze, die zu den Tigerkatzen gehört, lebt in der Andenregion. Sie ist etwa einen halben Meter lang und hat auffallend große leopardenartige Flecken. Die Forscher haben sie Leopardus tilcaio genannt. Rapid Wien ist zumindest bis Sonntag Tabellenführer in der Fußball-Bundesliga. Die Hütteldorfer gewinnen gestern Abend nämlich mit 3:0 gegen die WSG Tirol. Mit 18 Punkten hat Rapid jetzt den besten Saisonstart seit 28 Jahren hingelegt.
1: Ein paar Regentropfen gibt's rund um den Semmering im Raum. Weiz, Hartberg, Volzberg sowie auch dieses Parksattel. Ja, Parksattel. Aber auch viel Blau mittlerweile. Vorarlberg, Tirol ist da dabei. Salzburg, auch Oberösterreich. Herzlich willkommen im Wochenende. Teilweise auch Waldviertel, Weinviertel. Ein bisschen schwerer tun wir uns in Kärnten. Ja, in weiten Teilen der Steiermark, im Burgenland. Aber das wird schon noch. Da lösen sich Nebelfelder auf. Da wird es auch da ein paar Stunden schön sonnig. Wind ist heute eher kein Thema. Maximal irgendwie mäßig bei 18 bis 26 Grad. Am wärmsten im Osten, das ist ja der nächste offizielle Sommertag. Wahnsinn. Und auch morgen Sonntag gibt es wenig zu meckern. Ganz ohne Schauer kommen wir nicht aus, aber 20 bis 28 Grad, die kaufen wir, die 28 nach Osten zu. Hier ist der Verkehrsüberblick für den Samstagmorgen. Wir haben im Burgenland eine Sperre, baustellenbedingt, betrifft die S31 in beiden Richtungen zwischen Weppersdorf und Neutal. Da geht es über die B50 weiter. Die Sperre nach einem Unfall zwischen Neutal und Oberpullendorf Nord ist aber aufgehoben. Wenngleich die Überholspur gesperrt ist, aber ihr kommt auf jeden Fall einmal dort vorbei. Gute Fahrt! 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
1: Wer in den Bundesländern zur Polizei möchte, kann bei einem neuen Programm mitmachen. Wien auf Zeit. Polizeischülerinnen und Polizeischüler gehen direkt nach ihrer Ausbildung für bis zu 5 Jahre in die Bundeshauptstadt. Nach dieser Zeitspanne können sie garantiert wieder in ihre Heimatbundesländer zurückkehren. Die ersten Aufnahmen für das neue Programm finden noch in diesem Jahr statt. Die ersten fertigen Polizistinnen und Polizisten sollen so bereits 2028 für die Bundeshauptstadt zur Verfügung stehen. Wien auf Zeit soll insgesamt mehr Aufnahmen bei der Polizei sicherstellen. Das bringt kurzfristig mehr Sicherheitskräfte für Wien und mittelfristig mehr Sicherheitskräfte für ganz Österreich, sagt Innenminister Gerhard Karner. Die USA, Dänemark und Grönland haben im Streit um die Arktis-Insel einen Durchbruch verkündet. In der kommenden Woche wird voraussichtlich ein Abkommen unterzeichnet. Darin steht, dass die USA dauerhafte Zugangs- und Überflugrechte für Grönland erhalten. Außerdem dürfen Nicht-NATO-Staaten keine Stützpunkte auf der Insel bauen. US-Präsident Donald Trump hat ja immer wieder mit einer Annexion von Grönland gedroht. Das dürfte jetzt einmal vom Tisch sein. Am Flughafen Luxemburg ist der Flugbetrieb heute in der Früh wieder aufgenommen worden, nachdem gestern Abend Starts und Landungen ausgesetzt werden mussten. Es wurden nämlich Drohnen über und in der Nähe des Flughafengeländes gesichtet. Die Sperre war eine Vorsichtsmaßnahme, um die Sicherheit von Passagieren, Besatzungen, vom Flughafenpersonal und Flugzeugen zu gewährleisten, teilt der Flughafen Luxemburg mit. Jan Böhmermann hört mit seiner Sendung Magazin Royal auf. Das hat das deutsche Fernsehen ZDF gestern Abend mitgeteilt. Nach mehr als 187 Sendungen und zahlreichen Auszeichnungen wird das Magazin zum Jahresende auslaufen. Man befindet sich aber in guten Gesprächen mit Böhmermann über ein neues ZDF-Show-Konzept.
2: Ein paar unwesentliche Regentropfen sehe ich gerade zwischen Griffen in Kärnten und der buckligen Welt in Niederösterreich, aber an sich heute im ganzen Land ein paar Sonnenstunden, vor allem zwischen Vorarlberg und dem Waldviertel schon jetzt ziemlich fein. 18 bis 26 Grad heute, morgen bis 28, am wärmsten immer im Osten. Hier ist der Verkehrsüberblick für den Samstagmorgen. Wir haben in Niederösterreich auf der A1 Richtung Salzburg den rechten Fahrstreifen gesperrt zwischen Öth und Haag. Nach einem Unfall, Stau gibt es aber keinen. Ebenso kein Stau in Niederösterreich auf der A2 Richtung Wien zwischen Krumbach und Edlitz. Da steht nämlich ein defektes Auto am rechten Fahrstreifen. Und Steiermark, S6 Richtung Klagenfurt, die Abfahrt Leoben-Ost ist aufgrund des MotoGPs gesperrt. Ausweichen geht über Leoben-West. Gute Fahrt!
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3: 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Na, freust du dich schon aufs neue Album von Royal Blood? Ja, kommt ja noch diesen November raus. Und das am 13. nämlich. Dead Company, das ist die erste Vorab-Single. 10 over 10, musikalisch back to the roots. Geiler Wecker. Zum

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0: Wenn man dich jetzt so fragen würde, welchen Song oder welche Band würdest du aktuell deinem besten Freund weiterempfehlen? Also bei mir gibt's nur eine Antwort. Meine Neuentdeckung letztes Jahr, Joy Valance und Bray. Du aus Pennsylvania machen so eine Mischung aus Rap und Punk. Ja, das klingt schon so nach Beastie Boys. Und die haben sie auch als Inspiration Poster im Kinderzimmer gehabt und alle Platten durchgekaut. Hört man raus, aber die machen eine gute Neuinterpretation vom Genre. Bester Beweis dafür ist die hier. Hooligang.
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1: Wer in den Bundesländern zur Polizei möchte, kann bei einem neuen Programm mitmachen. Wien auf Zeit. Polizeischülerinnen und Polizeischüler gehen direkt nach ihrer Ausbildung für bis zu 5 Jahre in die Bundeshauptstadt. Nach dieser Zeitspanne können sie garantiert wieder in ihre Heimatbundesländer zurückkehren. Die ersten Aufnahmen für das neue Programm finden noch in diesem Jahr statt. Die ersten fertigen Polizistinnen und Polizisten sollen so bereits 2028 für die Bundeshauptstadt zur Verfügung stehen. Wien auf Zeit soll insgesamt mehr Aufnahmen bei der Polizei sicherstellen. Das bringt kurzfristig mehr Sicherheitskräfte für Wien und mittelfristig mehr Sicherheitskräfte für ganz Österreich, sagt Innenminister Gerhard Karner. Die deutsche Regierung einigt sich auf einen Tankrabatt und einen Preisdeckel. Angesichts der hohen Spritpreise sollen Autofahrer in Deutschland kurzzeitig entlastet werden. Der Tankrabatt soll bis Ende des Jahres gelten. Der Preisdeckel ist ab Jänner 2027 geplant. Die Preise an den Tankstellen sollten um rund 17 Cent pro Liter in Deutschland sinken. US-Präsident Donald Trump eskaliert den Kampf gegen kritische Medien. Die Sender CNN, MSNBC und Politico dürfen nicht mehr ins Weiße Haus. Trump bezeichnet die Medien als Fake News. Sie berichten teils kritisch über den US-Präsidenten. CNN spricht von einem rechtswidrigen Angriff auf die Pressefreiheit. Nachdem in den letzten Wochen immer wieder Mitarbeitende von KI-Firmen davor gewarnt haben, dass künstliche Intelligenzen eine Gefahr für die Menschheit sind, könnte es jetzt im US-Bundesstaat Kalifornien strengere Regeln geben. Der Gouverneur des US-Bundesstaates will bis Mitte November Vorschläge für einen Notschalter für künstliche Intelligenzen entgegennehmen. Außerdem sollen unabhängige Beobachter in größeren KI-Laboren arbeiten. Kalifornien ist der wichtigste Standort bei der Entwicklung künstlicher Intelligenzen.
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4: Im ganzen Land in Summe einige Sonnenstunden, anfangs aber vor allem nach Süden hin noch einige Wolken und vereinzelt etwas Regen, wird man noch zwischen Voitsberg und Frohnleiten. Am Nachmittag meist warm mit 18 bis 26 Grad und morgen gehen sich viele im Osten wahrscheinlich noch einmal gescheit sonnen bei bis zu 28 Grad. Sehr warm für die zweite Septemberhälfte. Hier ist der Verkehrsüberblick, der ziemlich kurze. Für den Samstagmorgen Steiermark S6 Richtung Klagenfurt. Aufgrund des MotoGPs ist die Abfahrt Leoben-Ost gesperrt. Ausweichen geht über Leoben-West. Gute Fahrt!
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5: 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Ich weiß nicht, wie es dir geht, aber am Samstag und generell im Leben bin ich jetzt nicht so der Frühaufsteher. Also wenn um 9 Uhr aufstehen, dann vielleicht zu sanften Indie-Klängen. Wie wär's? Hier ist mein Mitbringsel aus dem Urlaub, Claro mit Bags. Du hörst Pirate Radio, mein Name ist Toni. Schönen guten Morgen.

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UK Drum and Bass Legende DJ Fresh hier auf Pirate Radio und noch mehr UK Sound gibt's gleich um Punkt 10 hier auf Pirate Radio. Da spielen wir dir eine Stunde lang Musik von der Insel und nur von der Insel bei OK UK. Dranbleiben, jetzt gibt's Juno.

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1: Die USA, Dänemark und Grönland haben im Streit um die Arktisinsel einen Durchbruch verkündet. In der kommenden Woche wird voraussichtlich ein Abkommen unterzeichnet. Darin steht, dass die USA dauerhafte Zugangs- und Überflugrechte für Grönland erhalten. Außerdem dürfen nicht NATO-Staaten keine Stützpunkte auf der Insel bauen. US-Präsident Donald Trump hat ja immer wieder mit einer Annexion von Grönland gedroht. Das dürfte jetzt einmal vom Tisch sein. Um Punkt 12 Uhr, wenn der Münchner Bürgermeister Otzapftis ruft, dann startet heute das Oktoberfest. Mehr als 6 Millionen Menschen werden in den kommenden beiden Wochen in München erwartet. Auf einer Fläche von 48 Fußballfeldern stehen 38 Bierzelte. Für eine Maß Bier zahlt man auf der Wiesn heuer zwischen 14,80 Euro und 15,90 Euro und damit etwa um 3% mehr als noch vor einem Jahr. Die Wiener Austria will heute Abend den Sprung in die obere Tabellenhälfte der Fußball-Bundesliga schaffen. Dazu müssen die Veilchen heute Abend beim GAK gewinnen. Die Wiener Austria hat 2 der letzten 6 Spiele gewonnen, der GAK hat einen Punkt mehr am Konto stehen. Anpfiff der Partie heute Abend ist um 19.30 Uhr. Bereits um 17 Uhr treffen im Vorarlberger Duell Lustenau und Altach aufeinander. Im Davis Cup gegen Belgien steht es nach dem ersten Tag 1:1. Heute geht es im Tennis-Länderkampf um die Entscheidung. Um Punkt 11 Uhr versucht das neue ÖTV-Doppel Miedler Oberleitner den zweiten Punkt für Österreich zu holen. Danach trifft Rodionov auf Bergs. Sollte es dann immer noch unentschieden stehen, dann geht Lukas Neumeier für Österreich in ein Entscheidungsspiel. Wenn Österreich heute Belgien besiegt, dann geht es im November ins lukrative Final Eight Turnier in Bologna.
2: Das erste Wochenende nach der ersten Schulwoche in ganz Österreich, aber das Wetter macht noch ein bisschen auf Sommerferien, zumindest am Nachmittag. Jetzt schon viel Sonne und die Wolken- und Nebelfelder, die es noch gibt, verziehen sich dann spätestens zum Mittag und dann kriegen wir zum Beispiel in Wien bis zu 26 oder in Innsbruck bis zu 24 Grad. Im Wettertrend sehe ich morgen wird es ähnlich, nur sogar noch ein bisschen wärmer, bis zu 28 Grad. Montag dann Wetterumschwung und deutlich kühler, maximal 22 Grad. Und der Blick auf Österreichs Straßen mit einem Unfall mit mehreren Autos und einem LKW auf der Grenze zwischen Wien und Niederösterreich auf der A23 bzw. A2 Richtung Graz zwischen Inzersdorf und dem Knoten Vösendorf. Nur der ganz rechte Fahrstreifen ist frei. Der Stau geht zurück bis zum Verteilerkreis bzw. auch auf den Altmannsdorfer Ast. Mindestens eine halbe Stunde Zeitverlust aktuell. Und Stau am großen deutschen Eck, deutsche Autobahn A8 Richtung München zwischen Traunstein und Neunkirchen. Mindestens 20 Minuten Zeitverlust. Aber sonst soweit alles frei. Gute Fahrt durch den Samstag.
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3: Na, lass es dir schmecken. Dein Frühstück vielleicht mit deinem Earl Grey dazu.

Schuss Milch und Pirate Radio im Ohr. Ja, das ist fast schon Tradition. Immer am Samstag um 10, da gibt's eine Stunde lang Musik von der Insel und nur von der Insel. Mein Name ist Toni, herzlich willkommen. Und wir starten rein, gleich mal brachial, würde ich sagen. Punkkick. Und mit einem walisischen Akzent. Cardiff City. Das ist der Ursprung von Panic Shack. Eine fünfköpfige weibliche Punkband. Immer mit dem Stinkefinger voraus. Who's got my lighter? Jetzt zum Aufstehen. Kurz nach 10 ist es. 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
1: Drum and Bass never dies. So ungefähr nach diesem Motto geht's in UK zu. Auch bei uns in Österreich ja immer noch eine sehr beliebte Musikrichtung. Hat fast schon Tradition. Und umso schöner ist es, dass Bands bzw. DJ-Duos wie Jason Status auch nach 20 Jahren immer noch Bock haben, neue Musik zu releasen. 9. Oktober schreibt ihr dieses Datum hinter die Ohren. Generic Everything erscheint da, das neue Album. 10 neue Tracks, geile Featurings mit dabei, unter anderem Skrillex, Little Sims und Ira. Und wir spielen dir jetzt einen ersten Vorgeschmack draus. Disgruntled. So ganz im Oldschool-Gewand.
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1: Wir schreiben das Jahr 1971 und das war genau ein Jahr bevor Black Sabbath das weiße Marschierpulver für sich entdeckt haben und bevor das Album Wall 4 die Welt erblickt hat. Da war noch Master of Reality in den Plattenläden zu sehen und da war ein Track dabei, eine Hommage an eine andere Droge, die Einstiegsdroge Cannabis. Und man hört da auch den Gitarristen Tony Iommi an einem Joint ziehen und laut aufhusten. Das haben sie gleich mal als Intro verwertet. Zu Sweet Leaf, ein Klassiker von Black Sabbath, jetzt bei OK UK.

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1: Im Davis Cup gegen Belgien steht es nach dem ersten Tag 1:1. Heute geht es im Tennis-Länderkampf um die Entscheidung. Um Punkt 11 Uhr versucht das neue ÖTV-Doppel Miedler Oberleitner den zweiten Punkt für Österreich zu holen. Danach trifft Rodionov auf Bergs. Sollte es dann immer noch unentschieden stehen, dann geht Lukas Neumeier für Österreich in ein Entscheidungsspiel. Wenn Österreich heute Belgien besiegt, dann geht es im November ins lukrative Final Eight Turnier in Bologna. Die MotoGP ist heute in Österreich zu Gast. Am Spielbergring in der Steiermark spitzt sich der Weltmeisterschaftskampf weiter zu. Marc Marquez und Jorge Martin gehen heute nämlich punktegleich in das Rennen. Der Start um 14 Uhr verspricht also viel Spannung. Um Punkt 12 Uhr, wenn der Münchner Bürgermeister Otzapftis ruft, dann startet heute das Oktoberfest. Mehr als 6 Millionen Menschen werden in den kommenden beiden Wochen in München erwartet. Auf einer Fläche von 48 Fußballfeldern stehen 38 Bierzelte. Für eine Maß Bier zahlt man auf der Wiesn heuer zwischen 14,80 Euro und 15,90 Euro und damit etwa um 3% mehr als noch vor einem Jahr. Die USA schnüren ein weiteres Sanktionspaket gegen Russland. Das unterzeichnet jetzt auch US-Präsident Donald Trump. Das Gesetz wurde auch mit parteiübergreifender Mehrheit im Kongress beschlossen. Die Sanktionen sollen den Kreml im Ukraine-Krieg stärker unter Druck setzen. Neben den direkten Strafmaßnahmen gegen russische Politiker und Firmen sind auch Sanktionen gegen russische Öl- und Gasexporte vorgesehen.
2: In Graz, Eisenstadt und Wien knacken wir gleich das erste Mal 20 Grad an diesem Wochenende. Und das wird noch. Also die paar Wolken und Nebelfelder, die es jetzt am Vormittag noch gibt, verziehen sich dann und dann wird es in ganz Österreich sonnig. Und am Nachmittag in Wien, Eisenstadt, bis zu 26 Grad. Auch in Innsbruck zum Beispiel bis zu 24 Grad heute. Im Wettertrend sehe ich morgen dann ähnlich wie heute, sogar noch ein Stückchen wärmer, bis zu 28 Grad. Montag dann die Kaltluft watschen. Da wird es relativ kühl. Und der Blick auf Österreichs Straßen mit einer guten Meldung von der Wiener Stadtgrenze. Wien A23 bzw. Niederösterreich A4 Richtung Graz zwischen dem Knoten Inzersdorf und dem Knoten Füssendorf. Da ist die Unfallstelle jetzt seit einer guten halben Stunde geräumt. Der Reststau, den es auf die Tangente und auf den Altmannsdorfer Ast noch gegeben hat, löst sich jetzt immer mehr auf. Salzburg A10 Richtung Salzburg zwischen Kuchl und Hallein ein Unfall und 10 Minuten Zeitverlust. Kärnten Blockabfertigung auf der A10 Richtung Slowenien bei Villach West vor dem Oswaldiberg-Tunnel im Reiseverkehr. Und in Tirol ist die B177 Richtung Zierl gesperrt und zwar zwischen Scharnitz und Seewald. Ihr werdet da über die L75 umgeleitet. Stau beim Grenzübergang Kufstein-Kiefersfelden bei der Ausreise nach Deutschland plant da 20 Minuten mehr ein. Und in weiterer Folge dann, wenn ihr übers große deutsche Eck fahrt, auf der deutschen Autobahn A8 gibt es Stau Richtung Salzburg zwischen Traunstein und Neunkirchen. 15 Minuten Zeitverlust. Gute Fahrt!
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3: 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Wenn ich The Pretender sag, dann denkst du doch auch an die Foo Fighters. Ja, die spielen wir dir auch gleich, aber The Pretender gibt's auch von My Ugly Clementine. Die ganz neue. Die spielen wir dir jetzt als Opener für die 11 Uhr Stunde hier auf Pirate Radio. Gemixt von mir, Tony hier.

Also du brauchst jetzt kein ChatGPT oder irgendeinen Reiseführer. Für nächstes Jahr sind ja schon die Städte, wo du hinfahren könntest, quasi prädestiniert. Ja, ich glaube 13 an der Zahl sind es und manche lohnt es sich dann sogar länger zu besuchen. Manchester zum Beispiel, da kann man von 4.6. bis 26.6. bleiben. Ja, die Stadt ist vielleicht nicht so schön, aber Oasis spielen da durchgehend im Etihad Stadium. Und vielleicht erwischst du ja dieses Mal eine der heiß begehrten Karten, aber sparen solltest vielleicht bis dahin. Das Gute ist, wenn du uns hörst, brauchst du kein Geld ausgeben. Da gibt's Artists wie Sodel für umsonst. 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Nee.

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1: Also so eine Pirate-Playlist an einem Samstagvormittag, das ist ja wie Wellness für die Ohrwascheln und das Ganze in Endlosschleife, das können nur Sie.

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1: Um Punkt 12 Uhr, wenn der Münchner Bürgermeister Otzapftis ruft, dann startet heute das Oktoberfest. Mehr als 6 Millionen Menschen werden in den kommenden beiden Wochen in München erwartet. Auf einer Fläche von 48 Fußballfeldern stehen 38 Bierzelte. Für eine Maß Bier zahlt man auf der Wiesn heuer zwischen 14,80 Euro und 15,90 Euro und damit etwa um 3% mehr als noch vor einem Jahr. In Wels in Oberösterreich ist gestern am Nachmittag ein 12-jähriger Bub von einem Alkoholenker erwischt worden. Der 56-jährige Welser hatte 1,4 Promille, teilt die Polizei mit. Der 12-Jährige ist zwischen zwei parkenden Autos auf die Straße getreten, um sie zu überqueren. Der PKW-Lenker dürfte den Fußgänger zu spät bemerkt haben. Der Mann muss jetzt den Führerschein abgeben. Der verletzte 12-Jährige wurde nach der Erstversorgung ins Klinikum Wels geliefert. Nachdem in den letzten Wochen immer wieder Mitarbeitende von KI-Firmen davor gewarnt haben, dass künstliche Intelligenzen eine Gefahr für die Menschheit sind, könnte es jetzt im US-Bundesstaat Kalifornien strengere Regeln geben. Der Gouverneur des US-Bundesstaates will bis Mitte November Vorschläge für einen Notschalter für künstliche Intelligenzen entgegennehmen. Außerdem sollen unabhängige Beobachter in größeren KI-Laboren arbeiten. Kalifornien ist der wichtigste Standort bei der Entwicklung künstlicher Intelligenzen. Die Wiener Austria will heute Abend den Sprung in die obere Tabellenhälfte der Fußball-Bundesliga schaffen. Dazu müssen die Veilchen heute Abend beim GAK gewinnen. Die Wiener Austria hat zwei der letzten sechs Spiele gewonnen, der GAK hat einen Punkt mehr am Konto stehen. Anpfiff der Partie heute Abend ist um 19.30 Uhr. Bereits um 17 Uhr treffen im Vorarlberger Duell Lustenau und Altach aufeinander.
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4: Noch angenehm frisch mit 17 Grad in Innsbruck oder in Klagenfurt, 19 schon in Linz, St. Pölten oder Graz. Über 20 Grad haben wir schon in Wien und in Eisenstadt und das wird noch. Im Osten bis zu 26 Grad, aber auch zum Beispiel in Innsbruck heute bis zu 24 Grad und jetzt wird es immer sonniger. Auch im Wettertrend sehe ich für morgen, speziell am Nachmittag wieder viel Sonne, kein Regen in Sicht und am Nachmittag dann wieder bis zu 28 Grad. Montag Kaltlufteinbruch, da kühlt's ab. Und der Blick auf Österreichs Straßen, da gibt es einiges an Reiseverkehr. Da spüren wir zum Beispiel in Kärnten Blockabfertigung auf der 10 Richtung Slowenien bei Villach West vor dem Oswaldiberg-Tunnel, plant da am besten 15 Minuten mehr ein. Tirol, B179 Richtung Nassereit, Überlastung auf der Umfahrung Reute und bei dem Stau 20 Minuten Zeitverlust. Beim Grenzübergang Kufstein-Kiefersfelden gibt es Stau bei der Ausreise Richtung Deutschland, plant da 20 Minuten mehr ein. Und dann in weiterer Folge staut es noch am großen Deutschen Eck auf der deutschen Autobahn A8 Richtung Salzburg zwischen Traunstein und Neukirchen. Baustelle, Stau, 15 Minuten Zeitverlust. Gute Fahrt!
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5: 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Habt schon was gegessen daheim? Na, dann Mahlzeit. Jetzt hier auf Pirate Radio zu den Klängen von Marvin Phoenix. A Fairy Bitch Like You, gemixt von mir. Toni hier. Lass es dir schmecken.

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Und bis dahin spielen wir dir auch die Local Heroes hier auf Pirate Radio. Das sind Lovehead mit Sommerwind. Wir sind so anders.

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1: In Dublin in Irland treffen sich heute den zweiten Tag in Folge die Finanzministerinnen und Minister der EU. Und dort beschäftigen sie sich vor allem mit den steigenden Spritpreisen. Die Preise an den Tankstellen steigen ja aktuell europaweit an. Schuld ist der weiter eskalierende Krieg im Nahen Osten. Österreichs Finanzminister Markus Matterbauer fordert bei dem EU-Treffen eine Übergewinnsteuer auf Ölkonzerne. Mineralölbetriebe haben in diesem

0: Anlage geschenkt zu bekommen. Die Sammlung des verstorbenen Kunstsammlers Christoph Müller soll nämlich der Öffentlichkeit zugutekommen. Bis zum Jahresende können sich Museen um die Werke bewerben. Darunter sind zum Beispiel Holzschnitte aus dem 16. Jahrhundert und Gemälde aus dem 19. Jahrhundert. Die MotoGP ist heute in Österreich zu Gast. Am Spielbergring in der Steiermark spitzt sich der Weltmeisterschaftskampf weiter zu. Marc Márquez und Jorge Martin gehen heute nämlich punktegleich in das Rennen. Der Start um 14 Uhr verspricht also viel Spannung.
1: Fast alle Landeshauptstädte momentan so um die 20 Grad, Salzburg, Innsbruck bei 19, Wien schon bei 23 Grad, Eisenstadt bei 22 Grad und das wird noch überall, also auch in Innsbruck bis zu 24 Grad, im Osten von Österreich sogar bis zu 26 Grad. Im Wettertrend sehe ich für morgen ähnlich wie heute, sogar noch ein Stückchen wärmer, bis zu 28 Grad. Am Montag wird es dann wieder richtig kühl. Und der Blick auf Österreichs Straßen mit Reiseverkehr und Rückreiseverkehr. Da spüren wir zuerst in Tirol auf der B179 Richtung Deutschland zwischen Nassereit und dem Fernpass 30 Minuten Zeitverlust. Richtung Nassereit auf der Umfahrung Reute 20 Minuten Zeitverlust. Beim Grenzübergang Kufstein-Kiefersfelden braucht ihr 20 Minuten länger bei eurer Ausreise Richtung Deutschland. Und dann gibt's noch Stau. In weiterer Folge, wenn ihr übers große deutsche Eck fahrt, auf der deutschen Autobahn A8 Richtung Salzburg zwischen Traunstein und Neukirchen 15 Minuten Zeitverlust wegen einer Baustelle. Gute Fahrt!
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3: Gleich für dich und dein Samstagnachmittag Olivia Rodrigo, die sich zusammengetan hat mit The Cure's Frontmann Robert Smith. Zusammen haben sie eine gemeinsame Single What's Wrong With Me rausgebracht und die hörst du gleich nach Declan McKenna jetzt und Brazil. Ich bin der Finn, wünsche dir ein schönes Wochenende.

Nirvana in der Unplugged-Version hier bei Pirate Radio. Something in the Way. 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

Tucker Halpern, der DJ und Produzent des New Yorker Dance-Pop-Duos Sophie Tucker, der trug während einer Party mal einen rosaroten Hut, also einen Purple Hat, und da dachten sich anschließend die beiden, also Sophie und Tucker, hey, wir machen einen Song daraus und den gibt's gleich für dich. Purple Hat hier bei Pirate Radio nach Weezer jetzt und Body Holy. 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
1: Die USA, Dänemark und Grönland haben im Streit um die Arktikinsel einen Durchbruch verkündet. In der kommenden Woche werde voraussichtlich ein Abkommen mit den USA unterzeichnet. Das teilten die Regierungen von Dänemark und Grönland gemeinsam mit. Eine lang anhaltende Unsicherheit werde hoffentlich bald durch ein verbindliches Abkommen beendet. Das schreibt der dänische Außenminister auf Facebook. Die geplante Aktivpension sorgt für Kritik. Laut einer Studie des gewerkschaftsnahen Momentum-Instituts profitieren Besserverdiener von der Maßnahme mehr. Wer eine höhere Pension hat, zahlt auf den Zuverdienst mehr Lohnsteuer und profitiert deshalb auch stärker von einer Steuerreduktion. Die ÖVP weist die Kritik zurück und spricht von einer echten Entlastung für alle, die nach Erreichen des Pensionsalters weiterarbeiten wollen. In Wien wird die Vermietung von Wohnungen zu touristischen Zwecken weiter erschwert. Ab 2027 gilt eine Registrierungspflicht. Das heißt, dass eine Kurzzeitvermietung über Plattformen wie Airbnb zuvor der Behörde gemeldet werden muss. Auch die Umwidmung von Wohnungen in Beherbergungsstätten wird drastisch eingeschränkt, denn hier sind die Fälle zuletzt gestiegen. Jorge Martin hat sich heute die Pole Position beim MotoGP in Spielberg gesichert. Der Ex-Weltmeister war im Qualifying 15.000stel Sekunden schneller als der aktuelle WM-Leader Marc Marquez. Der KTM-Pilot Pedro Acosta startet als Dritter.
2: Überall sonnig heute, die meiste in Vorarlberg, Tirol, Salzburg und Niederösterreich. Teilweise dichter bewölkt heute Nachmittag über den Bergen in der Steiermark und in Kärnten. 26 Grad heute maximal, am heißesten im Wiener Becken. Morgen am Sonntag wieder sehr sonnig, am späteren Nachmittag und Abend werden die Wolken dann aber dichter. Morgen sogar nochmal heißer, allerdings teils recht windig, vor allem von Salzburg ostwärts und am Montag dann die Abkühlung. Hallo zu euch ins Auto nach Tirol, B179 Richtung Nassereit auf der Umfahrung Reute, 20 Minuten mehr. B189 Richtung Deutschland zwischen Holz, Leitensattel und Nassereit und auf der B179 auch Richtung Deutschland zwischen Nassereit und Fernpass insgesamt 20 Minuten Zeitverlust. Brixentalstraße Richtung Wörgl ab Bessendorf 20 Minuten mehr und in Wien ist die Ringstraße gesperrt ab dem Schwarzenbergplatz. Eine Demo. Route führt dann über den Ring, Franz-Josefs-Kay über den Ring wieder zum Schwarzenberg.

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The Muddy Moon waren schon bei uns zu Gast, Bates, Dramas, Purple Roadhouse oder auch Glazed Curtains. Und alle Folgen gibt's für dich jederzeit zum Nachhören auf pirateradio.at. Und die hier, die stehen schon ganz oben als nächster Gast im Pirate Radio Freitalk. Hier sind für dich und dein Samstagnachmittag Kari Kari mit Nothing's Older Than Yesterday.

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Die Gruselrocker von Slipknot mit ihren Horrormasken. Gerade gehört bei Pirate Radio mit Before I Forget und bevor ich es vergesse, wenn ich das nächste Mal am Telefon jemand unter anderem fragt, welcher dein persönlicher Lieblingsradiosender in Österreich ist, dann sag einfach Pirate Radio, denn deine Stimme ist mehr als Gold wert. 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Wir sagen schon jetzt, tausend Dank dir. Hier sind Garbage und Stupid Girl.

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1: Die USA, Dänemark und Grönland haben im Streit um die Arktikinsel einen Durchbruch verkündet. In der kommenden Woche werde voraussichtlich ein Abkommen mit den USA unterzeichnet. Das teilten die Regierungen von Dänemark und Grönland gemeinsam mit. Eine lang anhaltende Unsicherheit werde hoffentlich bald durch ein verbindliches Abkommen beendet. Das schreibt der dänische Außenminister auf Facebook. Die geplante Aktivpension sorgt für Kritik. Laut einer Studie des gewerkschaftsnahen Momentum-Instituts profitieren Besserverdiener von der Maßnahme mehr. Wer eine höhere Pension hat, zahlt auf den Zuverdienst mehr Lohnsteuer und profitiert deshalb auch stärker von einer Steuerreduktion. Die ÖVP weist die Kritik zurück und spricht von einer echten Entlastung für alle, die nach Erreichen des Pensionsalters weiterarbeiten wollen. In Wien wird die Vermietung von Wohnungen zu touristischen Zwecken weiter erschwert. Ab 2027 gilt eine Registrierungspflicht. Das heißt, dass eine Kurzzeitvermietung über Plattformen wie Airbnb zuvor der Behörde gemeldet werden muss. Auch die Umwidmung von Wohnungen in Beherbergungsstätten wird drastisch eingeschränkt, denn hier sind die Fälle zuletzt gestiegen. Jorge Martin hat sich heute die Pole Position beim MotoGP in Spielberg gesichert. Der Ex-Weltmeister war im Qualifying 15.000 Sekunden schneller als der aktuelle WM-Leader Marc Marquez. Der KTM-Pilot Pedro Acosta startet als Dritter.
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4: 22 Grad aktuell in Linz, Salzburg, Innsbruck, 23 in St. Pölten, Wien, Eisenstadt, Grad sogar noch mal wärmer. Morgen am Sonntag dann wieder sehr sonnig, am späteren Nachmittag und Abend werden die Wolken aber dann dichter, morgen sogar noch mal heißer, 28 Grad maximal. Von Salzburg ostwärts allerdings auch recht windig. Hallo, zu euch ins Auto nach Tirol, A13 Richtung Innsbruck, zwischen Patsch und Innsbruck Süd eine Viertelstunde mehr. B189 Richtung Deutschland zwischen Holz, Leitensattel und Nassereit und auf der B179 zwischen Nassereit und dem Fernpass eine halbe Stunde mehr. Wien Ringstraße, da ist gesperrt ab dem Schwarzenbergplatz eine Demo. Route führt über Ring, Franz-Josefs-Quai weiter über den Ring wieder zum Schwarzenbergplatz zurück. Am besten ihr weicht großräumig aus.
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5: 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Nach 15 Uhr ist es, hier sind für dich Phoebe Bridgers und Bobby. Am Mikrofon für dich noch bis 20 Uhr. Finn Rasmussen, rocken wir gemeinsam durch diesen Samstagnachmittag. Cool, dass du mit dabei bist.

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1: US-Präsident Donald Trump hat neue Sanktionen gegen Russland in Kraft gesetzt. Das Sanktionspaket soll den Kreml im Ukraine-Krieg stärker unter Druck setzen. Neben direkten Strafmaßnahmen gegen russische Politiker und Firmen sind auch Sanktionen gegen russisches Öl- und Gasexporte vorgesehen. Zeitgleich billigt das US-Außenministerium zur Unterstützung der ukrainischen Luftverteidigung ein Rüstungsgeschäft im Umfang von knapp 2,7 Milliarden Dollar. In Wien wird die Vermietung von Wohnungen zu touristischen Zwecken weiter erschwert. Ab 2027 gilt eine Registrierungspflicht. Das heißt, dass eine Kurzzeitvermietung über Plattformen wie Airbnb zuvor der Behörde gemeldet werden müssen. Auch die Umwidmung von Wohnungen in Beherbergungsstätten wird drastisch eingeschränkt. Die Mietervereinigung begrüßt die neuen Regelungen. Die geplante Aktivpension sorgt für Kritik. Laut einer Studie des gewerkschaftsnahen Momentum-Instituts profitieren Besserverdiener von der Maßnahme mehr. Wer eine höhere Pension hat, zahlt auf den Zuverdienst mehr Lohnsteuer und profitiert deshalb auch stärker von einer Steuerreduktion. Die ÖVP weist die Kritik zurück und spricht von einer echten Entlastung für alle, die nach Erreichen des Pensionsalters weiterarbeiten wollen. Österreich führt im Davis Cup gegen Belgien mit 2:1. Das neu formierte Doppel Lukas Miedler und Neil Oberleitner hat heute im Wiener Prater gewonnen. Jetzt fehlen dem ÖTV-Team nur noch ein Punkt zur Teilnahme am Final Eight im November in Bologna.
2: Die meiste Sonne heute in Vorarlberg, Tirol, Salzburg und Niederösterreich generell, aber überall sonnig. Dichter bewölkt im Laufe des Nachmittags, vor allem am späteren Nachmittag über den Bergen in der Steiermark und in Kärnten. 26 Grad heute maximal, am heißesten im Wiener Becken. Morgen am Sonntag wieder sehr sonnig, am späteren Nachmittag und Abend werden die Wolken allerdings dichter. Morgen temperaturmäßig sogar noch einmal heißer, 28 Grad maximal. Allerdings teils recht windig, vor allem von Salzburg ostwärts bis nach Niederösterreich. Montag dann die Abkühlung. Hallo zu euch ins Auto nach Tirol, B179 Richtung Deutschland zwischen Assereit und Fernpass eine Viertelstunde mehr. Kärnten A10 Richtung Salzburg bei der Baustelle bei Villach eine Viertelstunde mehr. Burgenland A4 zwischen Nickelsdorf und Mönchhof, da werdet ihr wegen Arbeiten immer wieder kurz angehalten. Und in Wien haben wir zwei Demos, zum einen auf der Ringstraße und am Franz-Josefs-Quai, deshalb dort aktuell gesperrt. Demo Ende ist dann am Schwarzenbergplatz. Zweite Demo auf der Zweierlinie, eine Fahrraddemo, führt vom Platz der Menschenrechte über den Getreidemarkt dann weiter über die linke Wienzeile Richtung Schloss Schönbrunn. Dort ist dann Demo Ende. Gute Fahrt euch.
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3: Mit Booker aus Österreich geht's rein in die 16 Uhr Stunde. Hier sind Cordoba 78 für dich mit Gewitter. Am Mikrofon Finn Rasmussen. Servus und Hi.

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0: Und bei Pirate Radio gibt es jetzt Lion Season mit Later On.

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1: Belarus hat in den letzten Tagen Militärübungen an der Grenze zur EU abgehalten. Laut dem Verteidigungsministerium in Minsk hatten die Manöver eine strikt defensive Ausrichtung. Geübt wurde unter anderem die Verteidigung der Grenze und der Kampf gegen Drohnen. Belarus hält jedes Jahr mindestens 2 große Manöver unter Beteiligung seiner Verbündeten ab, insbesondere Russland. Die NEOS fordern heute eine Verdopplung der Studiengebühren und der Mindeststudienleistung. In einem Positionspapier zur Hochschulstrategie 2040 schlagen sie vor, die Gebühren auf 700 Euro pro Semester zu erhöhen. Studierende aus Drittstaaten sollen sogar 2500 Euro zahlen. Die Mindeststudienleistung soll von 16 auf 32 ECTS-Punkte verdoppelt werden. In Wien wird die Vermietung von Wohnungen zu touristischen Zwecken weiter erschwert. Ab 2027 gilt eine Registrierungspflicht. Das heißt, dass eine Kurzzeitvermietung über Plattformen wie Airbnb zuvor der Behörde gemeldet werden müssen. Auch die Umwidmung von Wohnungen in Beherbergungsstätten wird drastisch eingeschränkt. Die Mietervereinigung begrüßt die neuen Regelungen. Österreichs Davis-Cup-Team hat es neuerlich geschafft. Mit dem 3. Punkt durch Juri Rodionow und einem 7:6, 6:3 Erfolg über Siso Bergs steht Österreich wie im Vorjahr wieder im Final Eight-Turnier der 8 besten Nationen im November in Bologna. Rodionow stellt den Länderkampf mit Belgien vor fast 4000 Fans auf 3:1.
2: Viel Sonne mit dabei, die meiste Sonne heute Nachmittag weit in Vorarlberg, Tirol, Salzburg und Niederösterreich, teils dichter bewölkt, weiter in Ödenbergen, in der Steiermark und in Kärnten. 26 Grad heute maximal, morgen sogar bis zu 28 Grad, noch einmal heiß, allerdings teils auch recht wenig, vor allem von Salzburg ostwärts. Viel Sonne den ganzen Tag über, morgen wieder, außer am späteren Nachmittag und Abend, da werden die Wolken von Norden her dann dichter. Hallo, Zeichen ins Auto nach Tirol, B179, Richtung Deutschland, vor dem Grenztunnel Füssen eine halbe Stunde mehr. Vor dem Grenzübergang Kufstein-Kiefersfelden bei der Ausreise 20 Minuten mehr. Dann Oberösterreich, S10 in beiden Richtungen gesperrt, zwischen Freistadt Süd und Freistadt Nord. Eine Einsatzübung bis Mitternacht ist da gesperrt, am besten ihr weicht durch Stadtgebiet aus. Und Wien, da mal Stau auf der Grünbergstraße, stadteinwärts und auf der linken Wienseite wegen einer Fahrraddemo. Ende ist dort, dann beim Schloss Schönbrunn. Außerdem noch die zweite Demo, deswegen noch immer gesperrt der Ring. Auch der Franz-Josefs-Kai wegen einer zweiten Demo, die endet dann beim Schwarzenbergplatz.
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3: So, rein geht's in die dreistündige Eskalation, also in die dreistündige musikalische Eskalation. Wir bringen dich jetzt bis 20 Uhr so richtig in Feierlaune und das mit den geilsten und coolsten, abgefahrensten Party-Alternative-Tunes. Hier in der Indie-Party-Zone. Willkommen! Cool, dass du mit dabei bist. Hier sind die Beatsteaks, cut off the top. Check.

Die Getränke sind kaltgestellt, die Chips und Flips und Nüsschen und sonstigen Snacks, die stehen auch schon bereit. Dann kann es ja losgehen mit der Pre-Party, also mit dem Warm-up. Und um die passende Musik kümmern wir uns hier in der Pirate Radio Indie Party Zone noch bis 20 Uhr mit richtig geilen und coolen Alternative Party Tunes, wie jetzt zum Beispiel von Cypress Hill. Hier sind sie mit Insane in the Brain.

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Boah, nee, also mal ganz ehrlich, aus dem Alter bin ich definitiv raus. 3 Tage wach, das war mal, oder Pirate Radio Community? Ich glaube, euch geht's wahrscheinlich ähnlich. Lützenkirchen und 3 Tage wach, gerade gehört, in der Pirate Radio Indie Party Zone. Und er ist wirklich der Meister darin, wenn es darum geht, aus alt was Neues zu machen. Hier ist Norman Cook alias der Sampling King Number One alias Fatboy Slim und The Rockefeller Skank. 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
1: US-Präsident Donald Trump hat mehreren Medien den Zugang zum Weißen Haus verboten. Betroffen sind CNN, MS Now und Politico. Trump wirft den Sendern vor, Falschnachrichten zu verbreiten. Kritiker sehen darin einen Einschüchterungsversuch und Angriff auf die Pressefreiheit. Was genau der Anlass für Trumps Ankündigung war, bleibt unklar. Die News fordern heute eine Verdoppelung der Studiengebühren und der Mindeststudienleistung. In einem Positionspapier zur Hochschulstrategie 2040 schlagen sie vor, die Gebühren auf 700 Euro pro Semester zu erhöhen. Studierende aus Drittstaaten sollen sogar 2500 Euro zahlen. Die Mindeststudienleistung soll von 16 auf 32 ECTS-Punkte verdoppelt werden. Die geplante Aktivpension sorgt für Kritik. Laut einer Studie des gewerkschaftsnahen Momentum-Instituts profitieren Besserverdiener von der Maßnahme mehr. Wer eine höhere Pension hat, zahlt auf den Zuverdienst mehr Lohnsteuer und profitiert deshalb auch stärker von einer Steuerreduktion. Die ÖVP weist die Kritik zurück und spricht von einer echten Entlastung für alle, die nach Erreichen des Pensionsalters weiterarbeiten wollen. Österreichs Davis Cup Team hat es neuerlich geschafft. Mit dem dritten Punkt durch Juri Rodionov und einem 7:6, 6:3 Erfolg über Siso Bergs steht Österreich wie im Vorjahr wieder im Final Eight Turnier der 8 besten Nationen im November in Bologna. Rodionov stellt den Länderkampf mit Belgien vor fast 4000 Fans auf 3:1.
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4: Super angenehm geht der Abend heute zu Ende. 24 Grad noch in Wien, 25 in Eisenstadt und 23 Grad in Innsbruck. Überall noch die letzten Sonnenstrahlen genießen. Morgen dann viel Sonne mit dabei, sehr warm. Spätsommerlich mit Höchstwerten von 21 bis 28 Grad. Ein Blick auf die Straßen. Wir beginnen bei euch in Wiener 2 Richtung Wien. Zwischen dem Knoten Vösendorf und dem Knoten Inzersdorf ist ein Unfall passiert. Die Überholspur ist blockiert, es gibt kurzen Stau. Tirol B179 Fernbaustraße Richtung Deutschland. Da Stau vom Grenztunnel Füssen, circa eine halbe Stunde Zeitverlust. Ich wünsche euch eine gute und sichere Fahrt in den Samstagabend.
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5: Und mit tiefen Bässen und schnellen Beats, kurz Drum & Bass, geht's rein in die zweite Stunde der insgesamt drei hier bei Pirate Radio in der Indie Party Zone. Hier sind Pendulum mit ihrem Mega-Klassiker und Riesenhit Tarantula. Black Tarantula, time for the massive come sing ya. Ich will euch mitsingen hören.

0: ganz entspannt mit Pirate Radio und Manu Chao. Gerade gehörte Bongo Bong gibt's übrigens auch in der Pirate Radio Kiffer Edition.
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1: Also wenn The Prodigy in der Pirate Radio Indie Party Zone zur Einstimmung auf deinen Partyabend laufen, dann kann dies eigentlich nur ein gutes Omen sein.
2: It's an Omen!
1: Ja, ein Omen für eine fette, fette Party. Also später dann, ne? Let's rock!

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1: Die Polizei in Den Haag hat heute eine verbotene Demonstration von Rechtsextremisten aufgelöst. Die Teilnehmer haben zu Gewalt gegen Juden aufgerufen und Sicherheitskräfte mit Feuerwerkskörpern und Straßenschildern attackiert. Mehrere mutmaßliche Gewalttäter wurden festgenommen. In Wien wird die Vermietung von Wohnungen zu touristischen Zwecken weiter erschwert. Ab 2027 gilt eine Registrierungspflicht. Das heißt, dass eine Kurzzeitvermietung über Plattformen wie Airbnb zuvor der Behörde gemeldet werden muss. Auch die Umwidmung von Wohnungen in Beherbergungsstätten wird drastisch eingeschränkt. Die FPÖ fordert andere Schwerpunkte. Den Grünen geht Ludwigs Vorstoß nicht weit genug. Die NEOS fordern heute eine Verdopplung der Studiengebühren und der Mindeststudienleistung. In einem Positionspapier zur Hochschulstrategie 2040 schlagen sie vor, die Gebühren auf 700 Euro pro Semester zu erhöhen. Studierende aus Drittstaaten sollen sogar 2500 Euro zahlen. Die Mindeststudienleistung soll von 16 auf 32 ECTS-Punkte verdoppelt werden. Österreichs Davis Cup Team ist wieder unter den Top 8 Tennisnationen der Welt. Juri Rodionow hat heute den entscheidenden Punkt geholt und das ÖTV-Team damit ins Viertelfinale gebracht. Schon am Dienstag wird der erste Gegner beim Turnier in Bologna ausgelost. Die Teilnahme allein sichert der Equipe ein Mindestpreisgeld von 500.000 Dollar.
2: Die Sonne, die ist jetzt weg, aber die kommt auch morgen wieder. Super spätsommerlich warm. Mit Höchstwerten von 21 bis 28 Grad. Viel Sonne morgen mit dabei und erst gegen Abend dann dichtere Wolken. Das Weekend geht also schön zu Ende. Ein Blick auf die Straßen zu euch. Und da läuft's gut. Es gibt momentan keine längeren Verzögerungen. Gute Fahrt.
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3: So, und im Galopp geht's durch den Party-Samstagabend jetzt hier bei Pirate Radio in der Indie-Party-Zone und das mit Bibiza zum Start in die 19 Uhr Stunde zusammen mit Ikimel und Galopp.

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Das sind genau die Tracks, von denen man einfach nicht genug bekommt, oder? Die sind so zeitlos und so geil. Lecco Mio, ey. Die Bumfunk MCs aus den 90ern mit ihrem Hit Freestyler, gerade gehört, in der Indie Party Zone. Noch bis 20 Uhr gibt's für dich hier bei Pirate Radio die abgefahrensten Alternative Party Tunes für deine Clubnacht später. Portugal the Man jetzt. Feel it still. You keep my head.

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Vibes und Tick Tick Boom in der Pirate Radio Indie Party Zone. Noch bis 20 Uhr mit richtig coolen Alternative Party Tunes. Zum Beispiel von The Ting Tings, That's Not My Name. Drum Bass gibt's von Jason Status, No Problem. Gleich Manu Diao mit Dance With Somebody. Und wir bleiben jetzt erstmal in Schweden mit The Cardigans. Hier sind sie mit Love Fool.

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1: Die Polizei in Den Haag hat heute eine verbotene Demonstration von Rechtsextremisten aufgelöst. Die Teilnehmer haben zu Gewalt gegen Juden aufgerufen und Sicherheitskräfte mit Feuerwerkskörpern und Straßenschildern attackiert. Mehrere mutmaßliche Gewalttäter wurden festgenommen. Salzburgs Landeshauptfrau Stellvertreter Stefan Schnöll zieht sich aus der Politik zurück. Der 38-jährige ÖVP-Politiker wechselt in die Privatwirtschaft. Schnöll war seit 2018 Mitglied der Salzburger Landesregierung. Die ÖVP will in den nächsten Tagen über seine Nachfolge entscheiden. Das Oktoberfest ist eröffnet. Münchens neuer Oberbürgermeister Dominik Krause hat heute seinen ersten Fassanstich mit nur 2 Schlägen gemeistert. Die erste Maß, die erreichte Bayerns Ministerpräsidenten Markus Söder. Schon am ersten Tag herrscht dichtes Gedränge. Mehrere Zelte waren schon am Nachmittag wegen Überfüllung geschlossen. Austria Lustenau hat das Vorarlberg-Derby in der Fußball-Bundesliga für sich entschieden. Der Aufsteiger feiert heute einen 2:0 Heimsieg über den SCE Altach. In der Tabelle stößt Lustenau damit zumindest vorübergehend auf Platz 6 vor. Altach bleibt nach der 5. Niederlage in Folge letzter.
2: Die Nacht, die verläuft heute größtenteils klar. Die Temperaturen, die sinken meist auf 16 bis 8 Grad. Im Waldviertel zum Beispiel bei euch sogar noch tiefer. Morgen dann spät sommerlich der Sonntag. Viel Sonnenschein mit dabei, nur ganz dünne vereinzelte Wolken am Himmel. Es wird warm, Höchstwerte zwischen 21 und 28 Grad. Übermorgen dann im Großteil des Landes deutlich kühler und auch viel Wind mit dabei. Ein Blick auf die Straßen, da läuft's gut, gibt keine Verzögerungen. Gute Fahrt!
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3: Ich wünsche dir jetzt eine richtig coole und geile Samstagnacht. Mach was draus. Wir hören uns morgen dann wieder ab 9 Uhr zum sonntäglichen Wochenausklang in der Pirate Radio Lagune. Ich bin der Finn, sage tschüss und ciao und bis dahin.

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